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2: Wenn du jetzt schon wach bist, dann soll sich das auch lohnen. Martin Garrix wird heute 30 Jahre alt und das feiern wir in der nächsten halben Stunde mit Animals. Und so ein bisschen ins Tanzen kommen wir auch schon mit Justin Wellington und Aiko Aiko.
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2: Die aktuellen Temperaturen: 6 Grad in Achim im Landkreis Verden und 7 Grad in Bremerhaven-Geestemünde. Wenn ich hier mal so auf die Weser schaue, dann ist das ein ganz schön grauer Start in deinen Donnerstag. Den ganzen Tag wird es immer wieder nass bei maximal 11 Grad.
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2: Das können wir ganz kurz und schmerzlos machen. Alle Straßen sind frei. Ich wünsche dir eine gute Fahrt. Blitzer hast du auch keine gesehen. Von daher genieß es, wenn du draußen auf den Straßen bei uns in Bremen und Niedersachsen unterwegs bist. Wenn du was gesehen hast, unsere kostenlose Hotline für deine Blitzer- und Verkehrsupdates: 0800 10 22 400.
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2: 7:05 haben wir es jetzt und du bist schon wach? Na, dann willkommen im Club. Wir machen das aber ganz entspannt. Naja, gut. Ich hab mal so einen kleinen Helfer, wenn wir jetzt noch nicht ganz wach sind. Bibi Rexha und New Religion ist das. Einen schönen Feiertag wünsche ich dir. Ich bin Freddy. Moin.

Ich glaube, es ist ganz egal, welchen Song ich dir jetzt hier anspiele. Martin Garrix wird heute 30 Jahre alt und der niederländische DJ und Produzent gehört einfach seit Jahren in die EDM-Szene. Wir schicken beste Grüße draus und drehen die Boxen jetzt ein bisschen lauter mit Animals. Martin Garrix, Happy Birthday! 30 Jahre alt wird er heute.

Wie sagt man immer so schön, das Internet, das vergisst nie. Energy Bremen ist hier am Donnerstagmorgen, 7:11. Bei Dominik Feig, da haben wir echt Glück gehabt. Der hat auf Insta 2020 seinen neuen Song White Keys schon gedroppt und den dann einfach vergessen. Und danke, danke Internet, 5 Jahre später hat er den Song dann wiedergefunden. Ein Glück. Er rettet uns nämlich jetzt den ganz entspannten Start in diesen Tag. Dominik Feig mit White Keys ist das für dich. Ich bin Freddy. Moin!

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2: Also, wenn ich da rausgucke, dann würde ich mir wünschen, dass ich jetzt noch im Bett liege. Decke über den Kopf ziehen und einfach weiterschlafen. Ich glaube, das ist das richtige Motto für diesen Donnerstagmorgen. Ich kann dir auch leider nichts Positives verkünden. Es bleibt leider erstmal genau so. Die aktuellen Temperaturen. 7 Grad in Ritterhude im Landkreis Osterholz und 7 Grad in Petersfehn im Landkreis Ammerland.
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2: Mit einer Warnmeldung für dich. Vorsicht bitte, eine Ölspur auf der A1 Bremen Richtung Hamburg in der Ausfahrt Bokel. Blitzer. Hast du noch keine gesehen? Dann wünsche ich dir einfach eine ganz entspannte Fahrt. 7:54 haben wir es jetzt und das ist Marshmallow mit Kissin' My Friends. Und falls du noch einen Blitzer gesehen hast, dann hätte ich auch noch unsere WhatsApp-Nummer für dich. 0173 680 5712. Ich bin auch noch nicht ganz wach. Von daher, wir lassen das ganz entspannt angehen. Ich bin Freddy. Moin.
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1: Heute ist ja Vatertag. Auch wenn wir jetzt erst 2 Minuten nach 7:30 haben, lohnt es sich, sich schon mal Gedanken zu machen. Was machen wir denn heute? Janssens Tanzpalast Cuxhaven vielleicht. Ab 11.30 Uhr kannst du dich da durchfuttern, durchtrinken, alles machen, was du willst und einfach den Vatertag genießen. So klingt es dann vielleicht bei der Bettys Quiz Night hier bei uns in Bremen, Bettys Black Pearl. Da kannst du dich dann heute Abend ab 20 Uhr so fühlen wie bei Wer wird Millionär. Kannst du auch als Trainingslager sonst mal nutzen und so ein bisschen dein Wissen unter Beweis stellen. Wünsch dir was, heißt es dann um 23 Uhr im Amadeus Club in Oldenburg. Die Zettelparty findet statt und du entscheidest, was auf die Playlist gehört. Ich hätte da so eine Idee. Was ist denn mit dem nächsten Song hier zum Beispiel? With Them MC mit Show Me Love vielleicht? Wenn nicht, dann nehmen wir den einfach als Motto für einen ganz entspannten Donnerstag.

0: Also bei diesem Song von Bad Bunny, DTMF, da kommt so ein bisschen Sommerfeeling hoch. Und ich glaube, das tut bei dem Blick da draußen auch ganz gut. So, jetzt brauchen wir aber mal hier ein bisschen mehr Energie. Das Tante Mia Tanzt Festival, präsentiert von Energy Bremen, startet heute. Ich glaube, in Vechta herrscht da heute auf dem Stoppelmarktgelände Ausnahmezustand. Die Stimmung? Wie jedes Jahr eigentlich. Extra klasse, würde ich sagen.
1: Wir haben hier super Stimmung auf dem Gelände. Alle haben super viel Spaß. Keiner hat eine miese Stimmung. Es ist genial.
2: Alles geil, aber geil, geile Leute. Geiles Festival, hä? Ist so.
3: Tante Mia ist echt so geil. Ich kann mich nicht beschweren.
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0: Geile Leute, geile Stimmung und geile Artists, würde ich sagen. Alle Farben wartet auf dich und eben auch Cascada. Der Song wird auch dabei sein. Boy, You Turn Me ist das jetzt für dich.

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2: Das Wetter da draußen bereitet uns ja heute alles andere als gute Laune, also übernimmt das die Musik für uns. Und zwar in der Person von Fastboy mit Beautiful Life. I can't move on, baby doll. Bisschen entspannter wird es dann mit Dominik Feig, Baby Doll.
3: Energy Bremen News. 5:08. Ich bin Uwe Schimonek, schönen guten Morgen. US-Präsident Donald Trump ist in China von Staatschef Xi empfangen worden. In der großen Halle des Volkes in Peking schüttelten sie sich die Hände. Bei dem Besuch geht es Trump vor allem um Wirtschaftsdeals. Er wird von mehreren Wirtschaftsbossen begleitet, unter anderem Tesla-Chef Elon Musk. Ärzte in Deutschland schlagen in der Debatte um ein Social-Media-Verbot Alarm. Die Bundesärztekammer fordert ein Verbot für unter 16-Jährige wie in Australien und warnt vor gesundheitlichen Folgen bei Kindern und Jugendlichen wie Schlaf- und Konzentrationsproblemen. Heute an Himmelfahrt sind wieder viele Gruppen mit Bollerwagen und Musik unterwegs. Die Deutsche Verkehrswacht warnt aber, Alkohol und Straßenverkehr passen nicht zusammen. Laut Statistischem Bundesamt kommt es an keinem anderen Tag im Jahr so häufig zu Alkoholunfällen auf den Straßen. In den Regionalzügen rund um Bremen können am langen Wochenende keine Fahrräder mitgenommen werden. Das betrifft laut Bahn die Strecken Hannover-Bremen-Bremerhaven-Lehe und Osnabrück-Bremen-Bremerhaven-Lehe. Als Grund nennt die Bahn die vielen erwarteten Fahrgäste. An Pfingsten gilt das Gleiche.
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2: Die aktuellen Temperaturen: 7 Grad in Kirchlinteln im Landkreis Verden und 7 Grad in Oldenburg-Krainbrück. Der Donnerstag bleibt grau und nass, maximal 11 Grad sind heute drin.
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2: Mit einer Warnmeldung für dich. Vorsicht bitte auf der A1 Bremen Richtung Hamburg. In der Ausfahrt Bokel befindet sich eine Ölspur. Geblitzt wird aktuell noch nicht. Wenn du was gesehen hast, unsere kostenlose Hotline für deine Blitzer- und Verkehrsupdates 0800 10 22 400.
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2: Da sind wir jetzt mittendrin im langen Wochenende. Was machst du denn eigentlich? Ganz entspannt auf dem Sofa liegen oder heute mit den Kumpels durch die Gegend ziehen mit Bollerwagen und einem leckeren Bier in der Hand? Schick mir eine WhatsApp-Text oder Sprachnachricht und lass es mich wissen, was deine Pläne sind. 0173 685 712. Wir starten jetzt ganz entspannt in diesen Donnerstagmorgen. 3 Minuten vor 8 haben wir es. Das ist Olivia Dean mit Man I Need für dich. Ich bin Freddy. Moin.

0: Mit Dua Lipa geht es hier Richtung Wochenende. Energy Bremen ist am Donnerstag hier, 8:04 haben wir es. Es ist mal wieder ein langes Wochenende, das uns bevorsteht. Wir sind mittendrin, heute ist frei und es ist ja jetzt nicht nur irgendein Vatertag. Nee, nicht nur irgendein Feiertag, sondern es ist Vatertag. So rum wäre es richtig gewesen. Und wir haben dich mal gefragt, langes Wochenende, Vatertag, was hast du denn eigentlich vor?
1: Ich bin wahrscheinlich mit meinem Verlobten unterwegs.
2: Ich bin mit meiner Freundin unterwegs.
3: Ich bin beim Sport. Ich gehe mit einer Freundin was trinken. Ich mache eine Bollerwagentour.
4: Wandern. Ja, wir sind im Allgäu unterwegs tatsächlich. Erst hier in Bremen und dann weiter.
5: Da fahre ich mit meinem Wohnwagen in Urlaub.
0: Wohin?
5: Das weiß ich noch nicht.

0: Amazon Prime liefert uns heute wieder Comedy vom Feinsten.
1: 10 Entertainment-Profis, 6 Stunden und Lachen verboten.
2: Hat jemand gelacht? Das ist doch für mich nicht leicht, hier die Performance zu absolvieren. Oh, da kommt jemand.
3: Jetzt kommt Nummer 10.
4: Wirklich?
3: Oh. Nein.
0: Die neue Staffel von LOL ist heute in der Nacht an den Start gegangen. Mit dabei Caroline Kebekus, Max Giermann, Barbara Schöneberger und. Lange wurde ja gerätselt, wer ist denn eigentlich der 10. Kandidat? Auf Insta habe ich gelesen, ja, Stefan Raab. Nee, das große Geheimnis ist gelüftet. Bulli Herbig nimmt einfach in der 7. Staffel selber dran teil. Jetzt natürlich die Frage, gut, der hat ja die Show die ganze Zeit gehostet. Wer übernimmt das denn jetzt? Der hier.
5: Ich bin Horst Schlemmer, stellvertretender Chefredakteur von Grevemeuscher Tagblatt, immer knallhart nachgefragt. Weißt du Bescheid, ne?
0: Also ich würde sagen, die neue Staffel 7 von LOL, die verspricht einiges. Vor allen Dingen, wenn Horst Schlemmer das Ganze hostet. Ich bin Freddy, Viertel nach 8 haben wir es. Einen schönen Donnerstag.

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6: Die aktuellen Temperaturen 7 Grad in Bremen-Findorf und 8 Grad in Debstedt im Landkreis Cuxhaven. Der Donnerstag bleibt grau und nass, maximal 11 Grad sind heute drin.
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6: Die Straßen sind alle frei. Ich wünsche dir eine gute Fahrt. Blitzer hast du auch noch keine gesehen, wenn doch was ist. Unsere WhatsApp-Nummer für deine Blitzer- und Verkehrsupdates 0173 680 5712. Wir haben es jetzt 8:30 und das ist Leonie mit Don't Worry für dich. Ich bin Freddy. Guten Morgen.
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An alle Frauen da draußen, ihr müsst euch jetzt festhalten. Energy Bremen ist hier. Am Donnerstagmorgen, 5 Minuten nach 8:30 haben wir es. Am Samstag geht er endlich auf die Tour. Seine Welttournee startet. New York, London, Amsterdam. Weltweit werden die Leute einfach ausrasten. Ich glaube, darauf können wir uns einigen. Harry Styles geht auf Tour und jetzt macht er schon mal Halt bei dir. Mit American Girls. Ich bin Freddy. Moin.

0: Wir feiern jetzt mal so richtig die Väter da draußen bei uns in Bremen und Niedersachsen ab. Energy Bremen ist hier am Donnerstag, 8:45 haben wir es jetzt. Ja, heute ist Vatertag. Lange genug haben wir drauf gewartet und heute dürfen mal die Papas da draußen in der einen Hand das Bier und ich würde sagen in der anderen Hand den Bollerwagen halten. Das ist schon eine feine Sache, oder? Und sind wir mal ehrlich, an so einem Tag wie heute, Vatertag, da gibt es einfach Dinge, die würde so ein Vater mal gar nicht sagen.
1: Vatertagstour? Nee, da bin ich raus. Ich habe ja auch gar keine Kinder. Nö, fahrt mal ohne mich. Ich bleib zu Hause und mach einen ganz ruhigen. Ach, mit Bollerwagen und Bier wollt ihr los? Nee, also unter der Woche trinke ich ja grundsätzlich gar nichts. Hey Jungs, wollen wir dieses Jahr nicht alle unsere Freundinnen mitbringen? Oh, ich hoffe, niemand hat Ballermann-Songs in die Playlist gepackt. Ich glaube, wir haben echt ein bisschen zu viel Bier dabei.

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2: Wenn du jetzt gerade nicht so richtig aus dem Bett kommst, dann helfe ich dir da jetzt gleich mal. Genau der richtige Klingelton, den wir jetzt gerade bei unserem Wecker brauchen. David Guetta mit Baby Don't Hurt Me ist das für dich.
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2: und das ist einfach für mich gerade der Artist, der hier aus der deutschen Radioszene nicht mehr wegzudenken ist. Nina Tschuma mit Wenn das Liebe ist, spiele ich dir gleich in der nächsten halben Stunde.
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4: 9:05. Ich bin Uwe Schimonek, schönen guten Morgen. In Chinas Hauptstadt Peking ist US-Präsident Trump mit Staatschef Xi zusammengekommen. Trump geht es bei dem Treffen vor allem um neue Wirtschaftsdeals. Aber auch der Iran-Krieg und der Ukraine-Krieg werden sicherlich angesprochen. Es ist der erste Besuch eines US-Präsidenten seit fast 10 Jahren. Deutschlands Ärzte fordern, Social Media sollte für unter 16-Jährige verboten werden. Die Bundesärztekammer spricht von zunehmenden gesundheitlichen Risiken wie schlechterem Schlaf, Konzentrationsproblemen und Entwicklungsstörungen. Als erstes Land hatte Australien ein Social Media Verbot eingeführt. Altkanzlerin Merz nimmt Schwarz-Rot gegen Kritik in Schutz. Sie fordert mehr Gelassenheit im Umgang mit Meinungsverschiedenheiten. Dass etwa in einer Koalition bei komplexen Themen wie der Gesundheitsreform nur gleiche Meinungen herrschten, sei schier ausgeschlossen, sagte sie dem Fokus. Rund um die Feierlichkeiten zum Tag der Deutschen Einheit am 3. Oktober in Bremen sind in diesem Jahr An- und Abreise im Gebiet kostenlos. Wie der Senat jetzt mitteilte, gilt das für das gesamte Gebiet des Verkehrsverbundes Bremen-Niedersachsen und zwar vom 2. bis 4. Oktober. Mehrere hunderttausend Besucher werden bei dem Bürgerfest in der Innenstadt erwartet.
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2: Die aktuellen Temperaturen: 8 Grad in Ostereichstätt im Landkreis Rothenburg und 8 Grad auch in Edewecht im Landkreis Ammerland. Im Laufe des Vormittages ziehen die Wolken und der Regen dann endlich weg. Gegen den späten Nachmittag lockert es dann auch immer mal wieder auf. Das heißt, so ein bisschen Sonne kann heute noch rumkommen. Maximal sind 11 Grad heute drin.
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2: Mit 2 Warnmeldungen für dich. Vorsicht, eine Ölspur auf der A28 Leer Richtung Oldenburg zwischen dem Dreieck Leer und Leer Ost auf der rechten Spur. Dann Vorsicht, eine ungesicherte Unfallstelle und ein totes Tier auf der A28 Oldenburg Richtung Leer zwischen Leer Ost und dem Dreieck Leer. Blitzer, hast du noch keine gesehen? Wenn du einen gesehen hast, dann melde ihn uns doch. Unsere kostenlose Hotline für deine Blitzer und Verkehrsupdates 0800 10 22 400.
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2: 9:03 haben wir es jetzt und ich würde sagen, wir machen uns einen ganz entspannten Donnerstagmorgen zusammen. Mit Summer und Homewrecker zum Beispiel kommt jetzt genau die gute Laune, die uns das Wetter da draußen heute nicht bringen kann. Ich bin Freddy, moin.

So, sind wir jetzt alle wach? Ich hoffe es doch sehr. 9:03 an deinem Donnerstag. Du hörst Energy Bremen. Wenn du jetzt aber sagst, nee, also ja, doch, bin zwar wach, aber hab mal aus dem Fenster das erste Mal geguckt und das Wetter da draußen ist ja eher so, ich drehe mich nochmal um. Dann können wir den Moment jetzt richtig genießen. So what, we get drunk. So what, we don't sleep. We're just having fun. Manchmal sind es nämlich einfach die kleinen Dinge in unserem Leben. Wie nochmal umdrehen, nochmal in die Decke einkuscheln. Die zählen einfach und das sind die wichtigen. Snoop Dogg ist das für dich mit Young, Wild and Free. Ich bin Freddy. Einen entspannten Donnerstag.

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1: Vatertag ist, glaube ich, heute überall in jedem Club einfach das Motto. So auch in Oldenburg im Drögenhasen. Da dürfen wir das Ganze jetzt nicht so wörtlich nehmen, denn Frühtanz ab 11 Uhr, da wird der Vatertag mal so ordentlich gefeiert. Und dann wird auch noch einer draufgesetzt. Vatertag meets Mallorca, würde ich mal sagen. Im Festzelt, Open Air und live mit Nancy Frank. Das Ganze kriegst du ab 16 Uhr in der Diskothek Hase in Bremervörde. Und dann so richtig ab geht's in Ilpol. Wenn du jetzt sagst, ach, mit Vatertag, da kann ich jetzt nicht so viel mit anfangen, dann empfehle ich dir morgen die Arena Ilpol ab 22.30 Uhr. Heißt es dann da Rave and Shock.
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1: Die aktuellen Temperaturen: 8 Grad in Worpswede im Landkreis Osterholz und 8 Grad in Etzhorn im Landkreis Ammerland. Der Donnerstagvormittag bleibt stellenweise noch ein bisschen nass. Maximal 11 Grad sind heute drin.
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1: Mit zwei Warnmeldungen für dich. Vorsicht, eine Ölspur auf der A28 leer Richtung Oldenburg, zwischen dem Dreieck Leer und Leer Ost auf der rechten Spur. Dann die Gegenrichtung A28 Oldenburg Richtung Leer. Hier gab es einen Unfall zwischen Leer Ost und dem Dreieck Leer. Außerdem liegt hier ein totes Tier auf der Fahrbahn. Blitzer, hast du noch keine gemeldet? Wenn was ist, unsere WhatsApp-Nummer für deine Blitzer- und Verkehrsupdates: 0173 680 5712. Wir haben es jetzt 9:30 und das hier ist der gute Laune-Song schlechthin. Kato und John mit Turn the Lights Off geht's jetzt für dich. Ich bin Freddy. Ganz entspannt starten wir rein in diesen Donnerstag. Moin.
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0: 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Um 12 Uhr fällt in Vechta der Startschuss. 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
1: Don't take life too seriously, nobody gets out alive anyway. Das heißt, nimm das Leben nicht so ernst, kommst eh nicht lebend raus.
0: Ich würde sagen, das ist das Motto für heute, für das Tanze Mia Tanz in Vechta. Und stimmungstechnisch kann ja eigentlich nur Höhepunkt sein.
2: Wir haben hier super Stimmung auf dem Gelände. Alle haben super viel Spaß. Keiner hat eine miese Stimmung. Es ist genial.
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Es gibt ja Leute, die sagen, ah, lass uns doch mal den Feiertag abschaffen. Den einen oder anderen. Wir haben doch ein paar zu viele. Ich würde sagen, nee, sollten wir nicht tun. Denn gerade so ein Feiertag und so ein langes Wochenende ist doch dafür da, dass wir einfach mal ein bisschen abschalten können. Dass wir mal so ein bisschen ausblenden können, was auf der Arbeit privat alles so passiert. Einfach mal Luft holen können. Da hilft uns jetzt BTS mit Swim. Die neue Single gibt's jetzt für dich hier bei Energy Bremen. 9:45 an deinem Donnerstag. Ich bin Freddy. Moin.

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2: Diese Abwechslung klingt in der nächsten halben Stunde so. Eminem mit Mockingbird ist das für dich. Und Shape Rowan mit Pink Pony Club spiele ich dir gleich.
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3: 5 vor 10. Ich bin Uwe Schimonek, schönen guten Tag. Die USA und China sollten Partner und keine Gegner sein. Das hat Staatschef Xi beim Besuch von Präsident Trump in Peking mit Blick auf die US-Waffenlieferungen an Taiwan gesagt. Weiteres Thema sind die Handelsbeziehungen. Die Chinesen sollen vor allem mehr amerikanische Flugzeuge und Agrarprodukte kaufen. Ärzte in Deutschland schlagen in der Debatte um ein Social-Media-Verbot Alarm. Die Bundesärztekammer fordert ein Verbot für unter 16-Jährige wie in Australien und warnt vor gesundheitlichen Folgen bei Kindern und Jugendlichen wie Schlaf- und Konzentrationsproblemen. In den Regionalzügen rund um Bremen können am langen Wochenende keine Fahrräder mitgenommen werden. Das betrifft laut Bahn die Strecken Hannover-Bremen-Bremerhaven-Lehe und Osnabrück-Bremen-Bremerhaven-Lehe. Als Grund nennt die Bahn die vielen erwarteten Fahrgäste. An Pfingsten gilt das Gleiche. Heute steigt in Köln das Pokalfinale der Fußballfrauen. Wolfsburg trifft auf Bayern München, Titelverteidiger gegen Rekordpokalsieger. Anpfiff vor rund 45.000 Fans ist 16 Uhr.
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2: Die aktuellen Temperaturen: 8 Grad in Brinkum und 10 Grad in Nordholz im Landkreis Cuxhaven. Das lange Wochenende startet ziemlich grau und nass und leider wird es auch erstmal noch so bleiben. Im Laufe des Nachmittags dann. Dann sind die Regenwolken langsam weggezogen und gegen Abend kommt dann vielleicht auch noch mal kurz die Sonne raus.
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2: Mit einer Warnmeldung für dich. Vorsicht, eine Ölspur auf der A28 Lea Richtung Oldenburg zwischen Lea Ost und Filsum. Geblitzt wird aktuell nicht. Unsere kostenlose Hotline für deine Blitzer und Verkehrsupdates 0800 10 22 400.
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2: 4 Minuten vor 10 haben wir es jetzt und ach, ist es nicht entspannt, wenn man einfach mal ganz entspannt in den Tag starten darf. Nicht irgendwie jetzt der Wecker klingelt und oh, ich muss ja los, habe ich verschlafen. Nee, Wecker ausmachen, am besten gar keinen gestellt, nochmal umdrehen, vielleicht nochmal ein bisschen weiter schläfeln, nochmal so eine halbe Stunde. Ganz entspannten Slow Morning machen wir uns jetzt mit Holly Humberstone und To Love Somebody. Ich bin Freddy, moin.

Erinnerst du dich eigentlich noch an das Gefühl, als du das erste Mal verliebt warst? Energy Bremen ist hier an deinem Donnerstag, 3:03. Ich glaube, oder ich kann mir das auf jeden Fall ganz gut vorstellen, bei mir war es ähnlich, da bist du auf jeden Fall der Person hinterhergelaufen, oder? Manchmal wünscht man sich doch so ein bisschen wieder 12 zu sein, oder? Und dieses Gefühl von Verliebtsein mal wieder spüren zu dürfen. Leonie und Callum Scott bringen genau diese Sehnsucht nach, ey, bleib doch stehen, lauf nicht weg, genau auf den Punkt. Das ist Stay für dich.

0: 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Über wen sollte man unbedingt mal eine Dokumentation machen? Ich habe gerade mal so überlegt, wer hat denn schon alles? Also Elton John ist auf jeden Fall schon durch. Ich weiß nicht, Lewis Hamilton hätte auch eine verdient. Lukas Podolski, der bekommt jetzt auch eine Doku.
1: Sehe ich aus wie 40. Wenn ich so die Dokus immer sehe, ist immer so dasselbe, habe ich so den Eindruck. Da wird die Karriere beleuchtet, Highlights, Videos reingeschnitten. 80% von euch und ich kauen sich auch mal an den Eiern. Und dann sprechen die ganzen Trainer, Mitspieler. Das ist immer so ein bisschen langweilig, sag ich mal. Das ist erstmal so im Kopf die letzte Saison. Und dann setze ich mich hin und überlege.
2: Ihr seid gerade dabei, so einen Lebensabschnitt, was ihm sehr schwer fällt, mitzuerleben.
0: Ich glaube, in der Doku ist am Ende alles mit drin. Es ist ein trockener Humor, ein paar Familienmomente. Der Trailer, der verrät eigentlich schon ein bisschen viel und was am besten ist. Ein Hingucker gibt's auf jeden Fall auf. Lukas Podolski zeigt mal seinen nackten Popo uns. Direkt vorm Spiegel sitzt er da und cremt sich gerade ein. Also, die Doku über Lukas Podolski gibt's ab 4. Juni bei Netflix. Energy Bremen ist hier. 10:15, Pink Pony Club ist das jetzt für dich. Ich bin Freddy. Moin. Hi.

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3: Die aktuellen Temperaturen: 9 Grad in Darmstadt im Landkreis Rothenburg und 9 Grad auch in Friedrichsfehn im Landkreis Ammerland. Es bleibt weiterhin wechselhaft. Mal Sonne, mal Wolken und auch ganz viel Regen. Also denk daran, deinen Regenschirm mitzunehmen. 11 Grad sind heute noch drin.
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3: Einen Stau habe ich aktuell auf dich auf der A1. Auf dich? Für dich habe ich einen Stau. Auf der A1 Bremen Richtung Hamburg zwischen Bremen-Brinkum und Asten 4 Kilometer Stau vor der Baustelle. Blitzer, hast du uns noch keine gemeldet? Wenn du doch einen gesehen hast. Unsere WhatsApp-Nummer für deine Blitzer- und Verkehrsupdates: 0173 680 5712. Wir haben es jetzt 10:30 und das ist Kamerad mit Hug Yourself. Einen wunderschönen guten Morgen wünsche ich dir. Moin.
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0: 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Kontra K mit Erfolg ist kein Glück am Donnerstagvormittag. 10:30 haben wir es jetzt und wir feiern jetzt mal alle Väter da draußen bei uns in Bremen und Niedersachsen. Heute ist Vatertag, das heißt der Tag, an dem du Bier und den Bollerwagen in der einen und in der anderen Hand halten darfst. Ich würde sagen, das klingt schon ein bisschen idyllisch, oder, diese Vorstellung? Aber jetzt mal ganz ehrlich, an diesem Vatertag gibt es ein paar Dinge, die würde dein Papa da draußen bestimmt nicht so sagen.
1: Vatertagstour? Nee, da bin ich raus. Ich habe ja auch gar keine Kinder. Nö, fahrt mal ohne mich. Ich bleib zu Hause und mach einen ganz ruhigen. Ach, mit Bollerwagen und Bier wollt ihr los? Nee, also unter der Woche trinke ich ja grundsätzlich gar nichts. Hey Jungs, wollen wir dieses Jahr nicht alle unsere Freundinnen mitbringen? Oh, ich hoffe, niemand hat Ballermann-Songs in die Playlist gepackt. Ich glaube, wir haben echt ein bisschen zu viel Bier dabei.

Wo sitzt du eigentlich gerade? Energy Bremen ist hier am Donnerstagvormittag. Die Frage müsste eher sein, auf was sitzt du gerade? Ganz gemütlich auf einem Stuhl, am Frühstückstisch oder im Auto gerade. Man kann aber auch auf einem Pfahl sitzen. Das ist jetzt kein Quatsch, sondern wirklich. Am Falkensteinsee in Ganakesee starten nämlich heute die Pfahlsitzenmeisterschaft. 72 Stunden lang sitzt du da auf 3 Meter hohen Pfählen. Ein Kissen ist erlaubt und du darfst auch mal so kurz 15 Minuten mal eben eine kleine Pause machen, das ist auch okay. Und wenn du am längsten sitzen bleibst, dann gibt es auch noch 5.000 Euro Preisgeld. Also ja, ich sag mal, wenn sonst nichts ist, ne, einfach mal 3 Tage auf dem Pfahl sitzen. Sprich, wenn du schon länger in der Schule sitzen geblieben bist, habe ich dich da jetzt gerade erwischt, dann ist das doch genau das Richtige für dich, oder? 11:45 haben wir es jetzt, die Black Eyed Peas sind das für dich. Meet me halfway. Ich bin Freddy, moin.

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1: Wenn du jetzt noch am Überlegen bist, ach, wie mache ich meinem Mann heute eine Freude? Vielleicht hiermit. Coldplay sind das mit Feels Like I'm Falling in Love. Let you cut me off. Und für alle Spätaufsteher an diesem Donnerstag, Linkin Park mit The Emptiness Machine.
2: 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Ich bin Uwe Schimonek, schönen guten Tag. Chinas Staatschef Xi warnt die USA vor einem Konflikt um Taiwan. Beim Treffen mit US-Präsident Trump in Peking sprach er von einer möglichen äußerst gefährlichen Lage. Hintergrund sind die US-Waffenlieferungen an Taiwan. Weiteres Thema bei dem Treffen sind die Wirtschaftsbeziehungen beider Länder. Altkanzlerin Merz nimmt Schwarz-Rot gegen Kritik in Schutz. Sie fordert mehr Gelassenheit im Umgang mit Meinungsverschiedenheiten. Dass etwa in einer Koalition bei komplexen Themen wie der Gesundheitsreform nur gleiche Meinungen herrschten, sei schier ausgeschlossen, sagte sie dem Fokus. Die Gewerkschaft Verdi ruft morgen zu bundesweiten Warnstreiks im Handel auf. Beschäftigte in Supermärkten, Lagern und im Großhandel sollen ihre Arbeit niederlegen. In vielen Städten gibt es Kundgebungen. Hintergrund sind stockende Tarifverhandlungen. Rund um die Feierlichkeiten zum Tag der Deutschen Einheit am 3. Oktober in Bremen sind in diesem Jahr An- und Abreise im Gebiet kostenlos. Wie der Senat jetzt mitteilte, gilt das für das gesamte Gebiet des Verkehrsverbundes Bremen-Niedersachsen und zwar vom 2. bis 4. Oktober. Mehrere hunderttausend Besucher werden bei dem Bürgerfest in der Innenstadt erwartet.
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1: Die aktuellen Temperaturen 9 Grad in Bremen-Schwachhausen und 11 Grad in Bremen im Landkreis Cuxhaven. Ja, der Regen lässt jetzt langsam, aber sicher mal nach. Im Laufe des Tages wird es dann freundlicher und gegen Abend hin kommt sogar die Sonne raus.
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1: Mit 2 Staus für dich. A1 Bremen Richtung Hamburg zwischen Bremen-Brinkum und Asten 5 Kilometer Stau vor der Baustelle. A29 Oldenburg Richtung Wilhelmshaven zwischen dem Kreuz Oldenburg-Ost und Ohmstede 3 Kilometer Stop and Go. Geblitzt wird aktuell nicht, wenn du doch was gesehen hast. Unsere kostenlose Hotline für deine Blitzer- und Verkehrsupdates 0800 10 22 400.
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1: 3:50 haben wir es jetzt und wir genießen gemeinsam heute den Start in das lange Wochenende. Und gleich habe ich sogar ein Geburtstagskind hier in meiner Show. Wer es ist und wie alt diese Person wird, erfährst du gleich nach Coldplay mit Feels Like I'm Falling in Love. Jetzt erstmal Leonie mit Don't Worry für dich. Einen spannenden Start in den Donnerstag dir. Ich bin Freddy. Moin.

Ich habe jetzt mal ein kleines Ratespiel für dich, denn er hat heute Geburtstag. Wen suchen wir? Richtig, Martin Garrix hat mit diesen zwei Songs, nicht nur mit denen, sondern mit vielen anderen, die Charts erobert und ist einfach seit Jahren der größte Name in der EDM-Szene. Wir schicken jetzt beste Glückwünsche raus an Martin Garrix. 30 Jahre wirst du heute. Wir drehen jetzt die Boxen auf. Mit In the Name of Love ist das für dich. Ich bin Freddy, moin.

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1: Vatertag ist heute und das wird, glaube ich, in allen Clubs bei uns in Bremen und Niedersachsen gefeiert. So auch gleich ab 11.30 Uhr im Jansens Tanzpalast in Cuxhaven. Durchgehend warme Küche für Essen, Trinken, alles, also für alles ist gesorgt auf jeden Fall. Da kannst du den Vatertag mal so richtig genießen. So ein bisschen die grauen Zellen dann nochmal anstrengen, das kannst du dann heute Abend direkt danach bei uns in Bremen bei der Bettys Quiz Night, Bettys Black Pearl, so ein bisschen Wer wird Millionär Charakter, ne? Vielleicht trainieren, dann reicht es am Ende auch für die 1-Million-Euro-Frage. Wünsch dir was, heißt es dann morgen ab 23 Uhr im Amadeus Club in Oldenburg. Du kannst dir wünschen, was du möchtest und du bestimmst die Playlist, die da morgen Abend läuft. Ich hätte da so einen Vorschlag. Wie wär's mit Glockenbach und Sam Harper mit ihrer neuen Single Lost? Die gibt's auf jeden Fall jetzt für dich. 11:15 haben wir es.

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6: Die aktuellen Temperaturen 9 Grad in Lienthal im Landkreis Osterholz und 9 Grad auch in Hude in Oldenburg. Der Donnerstag bleibt ziemlich wechselhaft. Es ziehen immer wieder einzelne Regenschauer durch Bremen.

0: Bremen und Niedersachsen hindurch. Gegen Nachmittag wird es dann aber besser und die Sonne kommt raus.
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0: Mit zwei Staus für dich. A1 Bremen Richtung Hamburg, zwischen Bremen-Brinkum und Asten 5 Kilometer Stau und auch in der Gegenrichtung zwischen Uphusen-Bremen-Mahndorf und Hemelingen 3 Kilometer Stau vor der Baustelle. A29 Oldenburg Richtung Wilhelmshaven, zwischen dem Kreuz Oldenburg-Ost und Ohmstede 3 Kilometer Stop and Go. Geblitzt wird aktuell nicht, wenn du was gesehen hast. Unsere WhatsApp-Nummer für deine Blitzer- und Verkehrsupdates 0173 685 712. Wir haben es jetzt 11:30 und das ist Marshmallow und Ingy mit Kissin' My Friends für dich. Ich bin Freddy, moin.
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0: 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Fechter wird gleich abgerissen. Energy Bremen ist hier 3 Minuten nach 11:30. Jetzt nicht so im wortwörtlichen Sinne, aber musikalisch gesehen geht's ja gleich richtig ab. Das Tante Mia Tanz startet. 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Ganz ehrlich, wenn wir uns aber auch mal das Line-Up angucken, vollkommen verständlich. 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

Musik ist ja ganz oft wie so ein Cocktail. Energy Bremen am Donnerstag ist hier. Ich würde sagen, wir mixen uns jetzt mal unseren eigenen musikalischen Cocktail hier. Wir packen mal Jennifer Lopez und David Guetta oben rein, mixen das mal ordentlich durch und probieren mal, was dabei rumkommt. Würde ich sagen, das schmeckt doch richtig gut. Ganz viel Energie gibt uns der jetzt. Save Me Tonight ist das. 11:45 haben wir es. Ich bin Freddy. Moin.

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1: Wir gehen das hier gleich ganz entspannt an. Mit Teddy Swims und Bad Dreams zum Beispiel. Und dem absoluten neuen Ohrwurm Olivia Rodrigo heißt sie mit Drop Dead. Gibt's gleich für dich.
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3: 5:12. Ich bin Uwe Schimonek. Schönen guten Tag. US-Präsident Trump und Chinas Staatschef Xi sind sich einig, die von Teheran seit dem Iran-Krieg blockierte Straße von Hormuz muss geöffnet werden. Nur so könne der weltweite Öl- und Gashandel wieder in Schwung kommen. Weiteres Thema bei Trumps China-Besuch sind die Wirtschaftsbeziehungen beider Länder. Das neue Heizungsgesetz von Union und SPD bekommt Kritik von Wirtschaft und Umweltschützern. Die Wirtschaft findet es gut, dass Öl- und Gasheizungen erlaubt bleiben, sieht aber offene Fragen etwa bei der Kostenverteilung für Mieter und Vermieter. Der BUND spricht dagegen von einem Tiefpunkt beim Klimaschutz. In den Regionalzügen rund um Bremen können am langen Wochenende keine Fahrräder mitgenommen werden. Das betrifft laut Bahn die Strecken Hannover-Bremen-Bremerhaven-Lehe und Osnabrück-Bremen-Bremerhaven-Lehe. Als Grund nennt die Bahn die vielen erwarteten Fahrgäste. An Pfingsten gilt das Gleiche. Heute steigt in Köln das Pokalfinale der Fußballfrauen. Wolfsburg trifft auf Bayern München, Titelverteidiger gegen Rekordpokalsieger. Anpfiff vor rund 45.000 Fans ist 16 Uhr.
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1: Die aktuellen Temperaturen: 9 Grad in Reßum im Landkreis Rothenburg und 11 Grad in Ovelgönne im Landkreis Wesermarsch. Es bleibt immer mal wieder nass bei uns in Bremen und Niedersachsen. Im Laufe des Nachmittags verziehen sich dann die Regenwolken und die Sonne kommt noch raus.
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1: Mit einer Warnmeldung und 2 Staus für dich. Vorsicht bitte auf der A1 Hamburg Richtung Bremen. Zwischen dem Rastplatz Thünen und dem Bremer Kreuz liegt ein totes Tier auf der rechten Spur. Die beiden Staus: A1 Bremen Richtung Hamburg. Zwischen Bremen-Brinkum und Asten 6 Kilometer Stau und auch in der Gegenrichtung. Zwischen Uphusen-Bremen-Mahndorf und Hemeling 5 Kilometer Stau vor der Baustelle. A29 Oldenburg Richtung Wilhelmshaven. Zwischen dem Kreuz Oldenburg Ost und Ohmstede 3 Kilometer Stop and Go. Blitzer, hast du noch keine gesehen? Wenn du was melden möchtest, unsere kostenlose Hotline für deine Blitzer und Verkehrsupdates: 0800 10 22 400. Wir haben es jetzt 3:12. Ich wünsche dir ein ganz entspanntes, langes Wochenende. Ich bin Freddy. Moin.
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1: Grau und ziemlich bedeckt ist es gerade und immer wieder kommt Regen runter, teils auch mal kräftiger. Bis zum Nachmittag bleibt es nass und die Sonne hat es ziemlich schwer. Maximal werden es um die 10 Grad in Bremerhaven. Morgen dann mal mehr, mal weniger Wolken mit kurzen sonnigen Momenten und nur ab und zu ein bisschen Regen bei 11 bis 13 Grad.
0: Energy Bremen Verkehr.
2: Vorsicht da bitte auf der A1 Hamburg Richtung Bremen zwischen dem Rastplatz Thünen und dem Bremer Kreuz. Da liegt ein totes Tier auf der rechten Spur. Und es ist ein Auto liegen geblieben auf der A27 Bremerhaven Richtung Bremen in der Abfahrt Bremen-Sebalsbrück.
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1: Hier bei uns ist es gerade ziemlich grau und bedeckt und immer wieder kommt Regen runter. Der ist teils auch mal kräftiger. Bis zum späten Nachmittag bleibt's nass und die Sonne hat's ziemlich schwer. Maximal werden es um die 10 Grad in Bremerhaven. Morgen gibt's dann mal mehr, mal weniger Wolken mit kurzen sonnigen Momenten. Nur ab und zu ein bisschen Regen bei 11 bis 13 Grad.
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1: Aktuell gibt es bei uns keine Meldungen durchzugeben. Weder Staus, noch Sperrungen, noch Unfälle. Die Straßen sind frei.
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1: Hier bei uns ist es gerade ziemlich grau und bedeckt und immer wieder kommt Regen runter. Der ist teils auch mal kräftiger. Bis zum späten Nachmittag bleibt's nass und die Sonne hat's ziemlich schwer. Maximal werden es um die 10 Grad in Bremerhaven. Morgen gibt's dann mal mehr, mal weniger Wolken mit kurzen sonnigen Momenten. Nur ab und zu ein bisschen Regen bei 11 bis 13 Grad.
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1: Auf der A29 Wilhelmshaven Richtung Ahlhorner Heide hat es zwischen Rastede und dem Kreuz Oldenburg Ost einen Unfall gegeben. Hier besteht erhöhte Aquaplaning-Gefahr.
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0: 5:05. Ich bin Anne Brauer. Schönen guten Tag. US-Präsident Trump und Chinas Staatschef Xi sind sich einig, die von Teheran seit dem Iran-Krieg blockierte Straße von Hormuz muss geöffnet werden. Nur so könne der weltweite Öl- und Gashandel wieder in Schwung kommen. Weiteres Thema bei Trumps China-Besuch sind die Wirtschaftsbeziehungen beider Länder. Das neue Heizungsgesetz von Union und SPD bekommt Kritik von Wirtschaft und Umweltschützern. Die Wirtschaft findet es zwar gut, dass Öl- und Gasheizungen erlaubt bleiben, sieht aber offene Fragen, etwa bei der Kostenverteilung für Mieter und Vermieter. Der BUND dagegen spricht von einem Tiefpunkt beim Klimaschutz. In einigen Regionalzügen von und nach Bremen können am langen Wochenende keine Fahrräder mitgenommen werden. Das betrifft laut Bahn die Strecken Hannover, Bremen, Bremerhaven-Lehe und Osnabrück, Bremen, Bremerhaven-Lehe. Als Grund nennt die Bahn die vielen erwarteten Fahrgäste. An Pfingsten gilt dann nochmal das Gleiche. Heute steigt in Köln das DFB-Pokalfinale der Fußballfrauen. Der VfL Wolfsburg trifft auf Bayern München, Titelverteidiger gegen Rekordpokalsieger. Für Wolfsburg-Star Alexandra Popp ist es das letzte Finale, bevor sie nach Dortmund wechselt. Anpfiff vor rund 45.000 Fans ist um 16 Uhr.
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2: Hier bei uns ist es gerade ziemlich grau und bedeckt und immer wieder kommt Regen runter. Der ist teils auch mal kräftiger. Bis zum späten Nachmittag bleibt's nass und die Sonne hat's ziemlich schwer. Maximal werden es um die 10 Grad in Bremerhaven. Morgen gibt's dann mal mehr, mal weniger Wolken mit kurzen sonnigen Momenten. Nur ab und zu ein bisschen Regen bei 11 bis 13 Grad.
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2: A27 Walsrode Bremen. Zwischen dem Rastplatz Badener Holz und Achim Nord sind Rehe auf der Straße. Auf der A29 Wilhelmshaven Richtung Ahlhorner Heide hat es zwischen Rastede und dem Kreuz Oldenburg Ost einen Unfall gegeben. Hier besteht erhöhte Aquaplaning-Gefahr.
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2: Hier bei uns ist es gerade ziemlich grau und bedeckt und immer wieder kommt Regen runter. Der ist teils auch mal kräftiger. Bis zum späten Nachmittag bleibt es nass und die Sonne hat es ziemlich schwer. Maximal werden es um die 10 Grad in Bremerhaven. Morgen gibt es dann mal mehr, mal weniger Wolken mit kurzen sonnigen Momenten. Nur ab und zu ein bisschen Regen bei 11 bis 13 Grad.
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2: A27 Walsrode-Bremen. Zwischen dem Rastplatz Badener Holz und Achim Nord sind Rehe auf der Straße. Auf der A29 Wilhelmshaven Richtung Ahlhorner Heide hat es zwischen Rastede und dem Kreuz Oldenburg Ost einen Unfall gegeben. Hier besteht erhöhte Aquaplaning-Gefahr.
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0: 5:05. Ich bin Anne Brauer. Schönen guten Tag. US-Präsident Trump und Chinas Staatschef Xi wollen künftig enger zusammenarbeiten. Das ist ein Ergebnis ihrer Gespräche in Peking. Thema war dort auch der Krieg im Iran. Beide sind sich da einig, der Iran muss die Straße von Hormuz öffnen, damit der Öl- und Gashandel wieder in Schwung kommt. Die Gewerkschaft Verdi hat für morgen bundesweite Warnstreiks im Handel angekündigt. Grund sind die festgefahrenen Tarifverhandlungen. Betroffen ist eine riesige Branche. Über 5 Millionen Menschen arbeiten im deutschen Handel, davon über 3 Millionen im Einzelhandel. Beim Eurovision Song Contest in Wien geht es heute um die letzten Plätze fürs Finale. Im zweiten Halbfinale treten erneut 15 Länder gegeneinander an. 10 kommen ins Finale am Samstag. Deutschland hat den Platz schon sicher. Dieses Jahr geht Sarah Engels mit dem Song Fire für Deutschland an den Start. In Delmenhorst haben Unbekannte in einer Kirche gezündelt. Auf einem Tisch wurden Bibeln und Gesangsbücher auf einen Haufen gelegt und angezündet. Der Brand wurde rechtzeitig bemerkt und gelöscht, sodass nichts Schlimmeres passierte. Die Polizei fahndet jetzt nach den Brandstiftern und hofft dabei auf Zeugen.
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2: Hier bei uns ist es gerade ziemlich grau und bedeckt und immer wieder kommt Regen runter. Der ist teils auch mal kräftiger. Bis zum späten Nachmittag bleibt's nass und die Sonne hat's ziemlich schwer. Maximal werden es um die 10 Grad in Bremerhaven. Morgen gibt's dann mal mehr, mal weniger Wolken mit kurzen sonnigen Momenten. Nur ab und zu ein bisschen Regen bei 11 bis 13 Grad.
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2: A1 Bremen-Hamburg. Zwischen dem Rastplatz Thünen und Posthausen sind Rehe auf der Straße. Auf der A29 Wilhelmshaven Richtung Ahlhorner Heide hat es zwischen Rastede und dem Kreuz Oldenburg-Ost einen Unfall gegeben. Hier besteht erhöhte Aquaplaning-Gefahr.
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0: Etwas Regen. Die Höchstwerte liegen bei 11 bis 13 Grad.
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0: Aktuell gibt es bei uns keine Meldungen durchzugeben. Weder Staus, noch Sperrungen, noch Unfälle. Die Straßen sind frei.
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1: Bei uns in Bremen hängen heute Nachmittag viele Wolken am Himmel und immer mal wieder kommt Regen runter. Die Sonne hat es in den nächsten Stunden echt schwer. Dazu sind aktuell rund 10 Grad in Oldenburg drin. Morgen gibt es dann wieder viele Wolken und ab und zu etwas Regen. Die Höchstwerte liegen bei 11 bis 13 Grad.
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1: Aktuell gibt es bei uns keine Meldungen durchzugeben. Weder Staus, noch Sperrungen, noch Unfälle. Die Straßen sind frei.
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5: Bei uns in Bremen hängen heute Nachmittag viele Wolken am Himmel und immer mal wieder kommt Regen runter. Die Sonne hat's in den nächsten Stunden echt schwer. Dazu sind aktuell rund 10 Grad in Oldenburg drin. Morgen gibt's dann wieder viele Wolken und ab und zu etwas Regen. Die Höchstwerte liegen bei 11 bis 13 Grad.
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5: Aktuell gibt es bei uns keine Meldungen durchzugeben. Weder Staus noch Sperrungen noch Unfälle. Die Straßen sind frei.
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0: vor fünf. Ich bin Anne Brauer. Schönen guten Tag. Chinas Staatschef Xi hat die USA vor einem Konflikt um Taiwan gewarnt. Bei einem Treffen mit US-Präsident Trump in Peking sprach er von einer möglichen äußerst gefährlichen Lage. Trotz der Kritik liefern die USA weiter Waffen an Taiwan. China betrachtet die demokratische Insel als eigenes Staatsgebiet. Wer für Europa im Ukraine-Konflikt vermittelt, da lassen wir uns nicht reinreden. Das hat Kanzler Merz klargestellt. Der Hintergrund: Kreml-Chef Putin hatte zuletzt vorgeschlagen, Altkanzler Schröder als Vermittler einzusetzen. Merz zweifelt außerdem daran, dass Russland überhaupt verhandeln will. Ärzte in Deutschland schlagen in der Debatte um ein Social-Media-Verbot Alarm. Die Bundesärztekammer fordert ein Verbot für unter 16-Jährige wie in Australien und warnt vor gesundheitlichen Folgen bei Kindern und Jugendlichen wie Schlaf- oder Konzentrationsproblemen. In Großbritannien wird die Luft für Premier Starmer dünner. Aus Protest gegen Starmers Politik hat jetzt dessen Gesundheitsminister Streeting seinen Rücktritt erklärt. Starmers Labour-Partei hat letzte Woche bei den Kommunal- und Regionalwahlen ein Debakel erlebt. Seitdem fordern viele Parteifreunde den Rücktritt des Premiers.
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2: Bei uns in Bremen hängen heute Nachmittag viele Wolken am Himmel und immer mal wieder kommt Regen runter. Die Sonne hat es in den nächsten Stunden echt schwer. Dazu sind aktuell rund 10 Grad in Oldenburg drin. Morgen gibt es dann wieder viele Wolken und ab und zu etwas Regen. Die Höchstwerte liegen bei 11 bis 13 Grad.
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2: Aktuell gibt es bei uns keine Meldungen durchzugeben. Weder Staus noch Sperrungen noch Unfälle. Die Straßen sind frei.
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5: Bei uns in Bremen hängen heute Nachmittag viele Wolken am Himmel und immer mal wieder kommt Regen runter. Die Sonne hat es in den nächsten Stunden echt schwer. Dazu sind aktuell rund 10 Grad in Oldenburg drin. Morgen gibt es dann wieder viele Wolken und ab und zu etwas Regen. Die Höchstwerte liegen bei 11 bis 13 Grad.
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5: Aktuell gibt es bei uns keine Meldungen durchzugeben. Weder Staus noch Sperrungen noch Unfälle. Die Straßen sind frei.
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1: Viele Wolken und immer wieder Regen ziehen heute Abend bei uns in Bremen durch, teils auch mal kräftiger. In der Nacht geht's runter auf 5 Grad in Brake. Morgen bleibt es wechselnd bewölkt, zwischendurch ist es auch mal trocken, ab und zu kann wieder Regen runterkommen. Dazu Höchstwerte von 10 bis 13 Grad.
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1: A29 Oldenburg Richtung Wilhelmshaven. Zwischen Bockhorn und Zetel ist ein PKW auf der rechten Spur liegen geblieben.
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5: Viele Wolken und immer wieder Regen ziehen heute Abend bei uns in Bremen durch, teils auch mal kräftiger. In der Nacht geht's runter auf 5 Grad in Brake. Morgen bleibt es wechselnd bewölkt, zwischendurch ist es auch mal trocken, ab und zu kann wieder Regen runterkommen. Dazu Höchstwerte von 10 bis 13 Grad.
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5: A29 Oldenburg Richtung Wilhelmshaven. Zwischen Bockhorn und Zetel ist ein PKW auf der rechten Spur liegen geblieben.
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0: 7:05. Ich bin Anne Brauer. Schönen guten Abend. Demonstrative Einigkeit, aber auch eine unverhohlene Warnung. US-Präsident Trump und Chinas Staatschef Xi haben bei ihrem Treffen in Peking betont, enger zusammenarbeiten zu wollen. Mit Blick auf die Taiwan-Frage machte Xi aber klar, dass die USA sich raushalten sollen oder ein Konflikt zwischen den Großmächten droht. Wer für Europa im Ukraine-Konflikt vermittelt, da lassen wir uns nicht reinreden. Das hat Kanzler Merz klargestellt. Der Hintergrund: Kreml-Chef Putin hatte zuletzt vorgeschlagen, Altkanzler Schröder als Vermittler einzusetzen. Merz zweifelt außerdem daran, dass Russland überhaupt verhandeln will. In den letzten Tagen sind auf mehreren ostfriesischen Inseln zahllose weiße Klumpen angespült worden. Auf Borkum wurden über rund 20 Kilometer verteilt Brocken der wachsartigen Substanz gefunden. Auch auf Jüst und Norderney sind welche aufgetaucht. Die Polizei geht davon aus, dass es sich um Paraffin handelt und damit völlig harmlos ist. Die Fußballerinnen vom FC Bayern haben das Double perfekt gemacht. Nach der Meisterschaft haben sie auch den DFB-Pokal gewonnen. Im Finale in Köln setzten sich die Münchnerinnen mit 4:0 gegen den VfL Wolfsburg durch.
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2: Viele Wolken und immer wieder Regen ziehen heute Abend bei uns in Bremen durch, teils auch mal kräftiger. In der Nacht geht's runter auf 5 Grad in Brake. Morgen bleibt es wechselnd bewölkt, zwischendurch ist es auch mal trocken, ab und zu kann wieder Regen runterkommen. Dazu Höchstwerte von 10 bis 13 Grad.
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2: A29 Oldenburg Richtung Wilhelmshaven. Zwischen Bockhorn und Zetel ist ein PKW auf der rechten Spur liegen geblieben.
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0: Die Bremen-Wetter.
1: Viele Wolken und immer wieder Regen ziehen heute Abend bei uns in Bremen durch, teils auch mal kräftiger. In der Nacht geht's runter auf 5 Grad in Brake. Morgen bleibt es wechselnd bewölkt, zwischendurch ist es auch mal trocken, ab und zu kann wieder Regen runterkommen. Dazu Höchstwerte von 10 bis 13 Grad.
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1: A29 Oldenburg Richtung Wilhelmshaven. Zwischen Bockhorn und Zetel ist ein PKW auf der rechten Spur liegen geblieben.
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0: vor acht. Ich bin Anne Brauer. Schönen guten Abend. US-Präsident Trump und Chinas Staatschef Xi sind sich einig, die von Teheran seit dem Iran-Krieg blockierte Straße von Hormuz muss geöffnet werden. Nur so könne der weltweite Öl- und Gashandel wieder in Schwung kommen. Weiteres Thema bei Trumps China-Besuch sind die Wirtschaftsbeziehungen beider Länder. Die Gewerkschaft Verdi hat für morgen bundesweite Warnstreiks im Handel angekündigt. Grund sind die festgefahrenen Tarifverhandlungen. Betroffen ist eine riesige Branche. Über 5 Millionen Menschen arbeiten im deutschen Handel, davon über 3 Millionen im Einzelhandel. In Delmenhorst haben Unbekannte in einer Kirche gezündelt. Auf einem Tisch wurden Bibeln und Gesangsbücher auf einen Haufen gelegt und angezündet. Der Brand wurde rechtzeitig bemerkt und gelöscht, sodass nichts Schlimmeres passierte. Die Polizei fahndet jetzt nach den Brandstiftern und hofft dabei auf Zeugen. Die Frauen des FC Bayern sind erneut DFB-Pokalsiegerinnen. Im Finale von Köln ließen die Titelverteidigerinnen den Gegnerinnen aus Wolfsburg keine Chance und gewannen 4:0. Es ist der dritte Pokalsieg für die FCB-Frauen nach 2012 und 2025.
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2: Viele Wolken und immer wieder Regen ziehen heute Abend bei uns in Bremen durch, teils auch mal kräftiger. In der Nacht geht's runter auf 5 Grad in Brake. Morgen bleibt es wechselnd bewölkt, zwischendurch ist es auch mal trocken, ab und zu kann wieder Regen runterkommen. Dazu Höchstwerte von 10 bis 13 Grad.
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2: A29 Oldenburg Richtung Wilhelmshaven. Zwischen Bockhorn und Zetel ist ein PKW auf der rechten Spur liegen geblieben.
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